0: Deutschland und Italien haben dem gegenüber sich nun mal endlich gezwungen gesehen.
1: Hommes et femmes qui sommes ici.
2: Hitler and Mussolini. They will understand.